Den 17. Juni 1816 vor 7 Uhr morgens verließ ein Geschwader, bestehend aus 4 Schiffen seiner französischen Majestät Ludwigs des 18., die Reden von Rochefort und La Rochelle, bestimmt die Ländereien am Senegal wieder in Besitz zu nehmen, die unter Bonaparte an Großbritannien verloren waren, und so die Herrschaft der Krone Frankreichs zu restituieren. Unter dem Befehl Monsieur de Chaumaret, eines Protégés der Majestät, zukünftigen Gouverneurs von Saint-Jean, Saint-Louis und Goréa und Kommandeurs des Flaggschiffs Medusa, haben sich eingeschifft. Das Bataillon von Afrika, bestehend aus 4 Kompanien Bretonen, Korsen, Mamelucken, Malambus, Sarden, Mohren, dazu die Chargen, die Eskorten und der Tross. 322 Füsiliere, 3 Dutzend Weiber, Kinder 9.

Und das Geschwader seiner Majestät von Frankreich ist in See. Am ersten Tag erreicht es die Höhe der Gironde, am zweiten Santander, am vierten Finistère, am zwölften Abend sichten Matrosen Teneriffe.

Zwölfmal ist uns jetzt ein Tag entflammt. Zwölfmal entschlafen, seit dieses Schiff die hohe Straße läuft. Der Nordstern sank. Und jede neue Nacht sah neue Sterne aus der Tiefe steigen. Wo der andere Pol ist und die sie ansehen, neue, fremde Blicke voll brennendem Verlangen.

Fahrt! Große Jagd! Die Schiffe trennen sich und die Medusa, der schnellste Segler des Geschwaders, Fregatte, Flaggschiff seiner Exzellenz des Gouverneurs de Choumaret. Das Flaggschiff kreuzt in den Morgenstunden des 2. Juli, dem Gros der Schiffe um mehr als einen halben Tag voraus, den Wendekreis des Krebses, passiert Caplan Port-Étienne und scheitert, kaum 30 Stunden noch vom Ziel entfernt, auf einem Riff, den Bänken von Anna.

Drei Tage Kampf um das Schiff. Doch die Versuche, die Fregatte von den Senden abzubringen, scheitern. See, Strom und Malsand geben sie nicht frei. Und in der dritten Nacht droht sie zu kentern. In dieser Nacht beginnen Freunde und Vertraute des Gouverneurs, die Boote zu besetzen. Die anderen aber und die viel

nicht erfassen wollte. Die Stabsbarkassen und die Gouverneurschaluppen nicht. Nicht die Kutter für die Chargen.

Monsieur de Chaumaret ist Herr der Lage. Bei Sonnenaufgang tritt aus der Kapitänskajüte, die Hand am Federhut, salut dem Flaggschiff und verlässt es, sich auf die Schaluppe zu begeben.

0: Ein Korporal, der auf dem Wrack geblieben
1: ist, ein Lebendig!
0: Zog die Pistole, legte auf ihn an. Ein schwarzer Füsilier schlug ihm die Waffe aus der Hand.

17 Mann verweigern den Gehorsam, sie bleiben auf dem Wrack. Dennoch zählt man, als die Leinen losgeworfen sind, an Bord des Floßes 154 Mann, die bis zur Brust im Wasser stehend sich umklammert halten, dass sie die hohe See nicht fortspült. Das Floß im Schlepp entfernen sich die Boote schnell, von See und Strömung fortgetrieben. Sie haben ihre Riemen ausgebracht und nehmen Kurs auf. 7 Spinnen, die mit 100 Armen um sich greifen, um einen ungeheuren Kadaver zu bugsieren, der rollend, steuerlos, umbrandet, ihnen nachtreibt.

Drei Stunden später ist der Mut gesunken. Die Strömung geht zu stark. Die Boote stehen unter vollen Segeln, die Riemen ächzen, doch der Konvoi laviert und ohne Fortschritt. Die Boote nehmen ihre Riemen ein.

in den Untergang. Und Sterne schienen ohne jeden Schein. Wir hielten uns um

ein Ende vor Augen, das Mut und Mutlosigkeit zugleich noch verzögern. Gefällt von Fantasie, losgelassen von jedem Gesetz, fühlen Sie sich stürzen, befürchten Sie den Aufschlag. Hören Sie die Stille, Ihre Namen zählen. Und starren den Mond an. Das gleißende Kalbfell, auf dem nichts trommelt.

0: Nacht. Wolken sind aufgezogen, Segel, die den Abgrund der Blicke durchkreuzen. Steigt eine auf zum Zenit, den der Mond jetzt erreicht hat, so fällt Finsternis über das Floß. Und es regnet zu wenig, um das Salz von den Gesichtern der Verdurstenden zu waschen. Es ist die erste Nacht, in der sie nichts getrunken haben. Und 13 liegen in Agonie. Aber sie sterben nicht. Sie ertrinken im Fieber, aber das Wasserfass ist leer. Bis auf eine Handvoll für jeden.
1: Da sagen welche, zwei Becher sind's, wenn jeder zweite trinkt. Aber die Rechnung sieht so aus.
0: 126 Mann sind umgekommen. Kämpfen, schreien oder die Schreie verbeißen. Und die am Leben blieben, sind über ihre Kadaver hergefallen. Die 13 aber, die nicht sterben können, haben Gesichter.
1: Sie verdorren, sagten welche.
0: Sie fantasieren. Sie bilden sich Paradiese ein. Aber sie recken noch immer die Hände, wenn es zu trinken gibt.
1: Viel zu viele Hände. Und die noch wissen, dass man sterben kann, sagen einander, sie haben an den Paradiesen nicht gelobt.
0: Sie liegen fremde Himmel in den Augen.

0: Es war die Rechnung!
1: Und das war, als es regnete auf die Gesichter der Verdurstenden und Finsternis über dem Floß lag und eine Wolke vor dem Mond stand und welche sagten, jetzt ist Mitternacht.

doch die Kraft und der Griff. Und was in den Händen gestanden war ausgewischt.

0: gesagt, ich war allein.
1: Die Schuld ist dein.
0: Gerichtet, wo ist das Gesetz?
1: Wir haben eins.
0: Ihr habt nur eines, das euch sterben lässt. Denn da ist Rettung nur für Oberschreiber. Und Epauletten haben einen Platz im Himmel. Die Priester trösten sich mit den Furieren und segnen sich mit fremdem Vorrat ein. Die Aufpasser, die wir gehabt, die sind zufrieden. Und der Profoss versteckt längst die Knute. Das Glück der Welt.

0: Gebt jetzt zu trinken.
1: Es ist nur eine Handvoll noch für jeden da.
0: Nein, 13 fehlen.
2: 10 fehlen.
0: Zählt, was ihr wollt. Den Mond, der singt.

Und das war, als der Regen versiegt und die Finsternis verflogen war. Die Wolke hatte den Mond freigegeben, der Schatten das Floß. Und welche sagten, das sei der Morgen.

Am 17. Juli 1816 vor 7 Uhr morgens sichtete die Brigg Argus das Floß der Medusa. Der Mulatte Jean-Charles, der den Blick auf das rettende Schiff gerichtet, den roten Fetzen geschwenkt hatte, lag in Agonie, als man ihn barg, und ist nicht mehr erwacht. Die Überlebenden aber kehrten in die Welt zurück, belehrt von Wirklichkeit, fiebernd sie